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2: Mit Michael Scheder. Die Lage am heimischen Arbeitsmarkt ist weiter angespannt. Alarmierend ist die Arbeitslosigkeit bei Frauen mit einem Plus von 6% im September gegenüber dem Vorjahreszeitraum. Der ÖGB verlangt gezielte Investitionen in Qualifizierung und Weiterbildung, mehr Unterstützung für Mütter oder pflegende Angehörige beim Wiedereinstieg in den Beruf und einen Ausbau der Kinderbetreuung, vor allem am Land. EU-Erweiterungskommissarin Marta Kos soll heute im EU-Parlament in Straßburg die lang erwarteten Vorschläge der EU-Kommission für eine weitere Erweiterung und dafür nötige Reformen der Union präsentieren. Kommissionschefin Ursula von der Leyen hat in ihrer Rede zur Lage der Union Mitte September Fahrpläne für die am weitesten fortgeschrittenen EU-Beitrittskandidaten angekündigt. Der britische Bestsellerautor und ehemalige Politiker Jeffrey Archer ist tot. Der Schriftsteller ist unerwartet im Alter von 86 Jahren verstorben, wie sein Verlag mitgeteilt hat. Archer hat in seiner Karriere über 300 Millionen Bücher verkauft. Im deutschen Sprachraum zählen Der Aufstieg und Ein Mann von Ehre zu seinen bekanntesten Werken.
3: Heute steht wieder ein überwiegend warmer und sonniger Herbsttag bevor. Stellenweise gibt es zum Aufstehen noch etwas Nebel oder Hochnebel, etwa im Inntal. Von der Schweiz und von Italien her ziehen auch ein paar Wolken durch. Die bringen aber erst am Nachmittag und Abend einzelne Regenschauer. Am ehesten nass wird es westlich von Innsbruck. Die Höchstwerte erreichen 18 bis 25 Grad.
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Song aus unserem aktuellen Superfly-Album der Woche. Das kommt von Leon Bridges und trägt den wunderschönen Titel Happiness Anytime. Wir hörten den titelgebenden Track. Alle Infos und Details zum Album der Woche findet ihr natürlich auf unserer Website superfly.fm. Dienstag, der 6. Oktober. Ich bin Gerald Hafencheck und ich hoffe, ihr habt einen tollen Start in diesen Dienstag hier mit der wunderbaren Eartha Kitt. Und sie stellt eine Frage. Where is my man?

Ein Romantiker lässt der Superstar Bruno Mars auf seinem aktuellen Album heraushängen. The Romantic ist der Titel des Albums. Wir hörten einen

0: Bruno Mars mit Cha-Cha-Cha. Alle Titel, alle Interpreten findet ihr im Trackfinder. Den findet ihr wiederum auf unserer Website superfly.fm. Heute ist Dienstag, der 6. Oktober. Ich bin Gerald Trafenscheck und wünsche einen schönen guten Morgen gleich mit den MF Robots. Sie begrüßen den Sonnenschein. Hello Sunshine. Und danach dreht sich alles um Liebe beim eBibio Sound Machine. Der Song heißt Love.
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Dienstag heißt eines: Fokus an, Stress aus. Den Rest übernimmt der Sound von Radio Superfly. Gerald Grafenscheck wünscht einen tollen Start in den Tag.

Krieg es zurück. Send it back, singt Don West hier. Und ja, das wird in Zukunft vielleicht auch seltener werden, dieses Send it back. Die Paketsteuer ist seit gestern ja in Kraft und wird heiß und oft sehr emotional diskutiert. In den Medien, in den sozialen Medien vor allem. Vielleicht sollte man irgendwie den Fokus auf das Positive dieser Paketsteuer lenken. Ich bin da eher bei einem nachhaltigen Thema. Das heißt, nicht alles immer einzeln bestellen. Vielleicht kann man den Radiergummi und die Büroklammern gemeinsam in einem Paket bestellen. Aber was weiß ich schon. Das ist Radio Superfly am Dienstag, dem 6. Oktober. Ich wünsche einen schönen guten Morgen, einen tollen Start in den Tag. Gleich gibt's hier die Neuigkeiten des Tages. Zuvor noch ein Song von Kenny Sharp. Er singt Old Lady. Ich bin Gerald Trafencheck. Schönen guten Morgen.

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1: Mit Michael Scheder. Die Lage am heimischen Arbeitsmarkt ist weiter angespannt. Alarmierend ist die Arbeitslosigkeit bei Frauen mit einem Plus von 6% im September gegenüber dem Vorjahreszeitraum. Der ÖGB verlangt gezielte Investitionen in Qualifizierung und Weiterbildung, mehr Unterstützung für Mütter oder pflegende Angehörige beim Wiedereinstieg in den Beruf und einen Ausbau der Kinderbetreuung, vor allem am Land. EU-Erweiterungskommissarin Marta Kos soll heute im EU-Parlament in Straßburg die lang erwarteten Vorschläge der EU-Kommission für eine weitere Erweiterung und dafür nötige Reformen der Union präsentieren. Kommissionschefin Ursula von der Leyen hat in ihrer Rede zur Lage der Union Mitte September Fahrpläne für die am weitesten fortgeschrittenen EU-Beitrittskandidaten angekündigt. Der britische Bestsellerautor und ehemalige Politiker Jeffrey Archer ist tot. Der Schriftsteller ist unerwartet im Alter von 86 Jahren verstorben, wie sein Verlag mitgeteilt hat. Archer hat in seiner Karriere über 300 Millionen Bücher verkauft. Im deutschen Sprachraum zählen Der Aufstieg und Ein Mann von Ehre zu seinen bekanntesten Werken.
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2: Mit Andi Marada einen schönen Dienstagmorgen wünsche ich. A23 die Tangente in Wien Richtung Inzersdorf zwischen Hirschstetten und dem Knoten Prater 10 Minuten plus und A22 durch den Kaisermühlentunnel in Richtung Tangente und den Süden ebenso 10 Minuten plus an diesem Dienstagmorgen. Da wird es auch schon eng am Knoten Nord der A22. Viele wollen da über die Nordbrücke in Richtung Zentrum. Hier 10 Minuten bitte auch einplanen und wegen der Baustelle Schüttelstraße vor der Franzensbrückenstraße hier 10 Minuten plus, vor allem wenn ihr in Richtung Praterstern abbiegen wollt. Dort ist nämlich die nächste Baustelle. Ich wünsche euch eine gute und eine sichere Fahrt. Fahrt vorsichtig.
3: Heute steht wieder ein überwiegend warmer und sonniger Herbsttag bevor. Stellenweise gibt es zum Aufstehen noch etwas Nebel oder Hochnebel, etwa im Inntal. Von der Schweiz und von Italien her ziehen auch ein paar Wolken durch. Die bringen aber erst am Nachmittag und Abend einzelne Regenschauer. Am ehesten nass wird es westlich von Innsbruck. Die Höchstwerte erreichen 18 bis 25 Grad.
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6: Um 7:03 einen schönen guten Morgen auf und mit Radio Superfly. Heute ist Dienstag, der 6. Oktober. Am Mikrofon Gerald Hafencheck. Ich wünsche euch aus ganzem Herzen einen großartigen Start in diesen Tag. Der Soundtrack dazu kommt natürlich wie immer von uns, Loaded Honey, gleich mit Don't Speak. Wir haben TJ Wilkins, Jarni und hier Nectarwood mit ihrem fantastischen Lights Off. Bitte nicht jetzt in der Früh.

Loaded Honey, das sehr stimmungsvolle Side-Project der Band Jungle, in dem Fall zwei Drittel des Trios Josh Lloyd Watson und Lydia Kitto mit dem Song Don't Speak. Und beim aktuellen Jungle-Album Sunshine, da finde ich, dass dieser Vibe von Loaded Honey viel stärker zur Geltung kommt, und ich hoffe natürlich, dass da noch sehr viel mehr kommt. Dienstag, der 6. Oktober, ihr hört richtig, ihr hört Radio Superfly. Ich hoffe, ihr habt einen tollen Start in den Tag gleich mit Jarni, und da wird gesungen von den Temperaturen, die steigen. Ja, aktuell schaut es eher nicht so aus. Temperatures rising gleich bei uns.

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Strangers in Love, Mr. TJ Wilkins, der ist nicht nur Sänger, sondern auch Schauspieler und stand bereits mit Größen wie Stevie Wonder, John Legend oder Beyoncé auf der Bühne. Musikalisch liegt sein Herz eher für den klassischen Soul. Sein Sound erinnert nicht von ungefähr an den Sound eines Motown Records Labels oder Stax Labels und die großen Stimmen der 60er Jahre und frühen 70er. Er klingt dabei aber trotzdem sehr frisch und zeitgemäß. TJ Wilkins mit Strangers in Love. Einen schönen guten Morgen wünsche ich euch auch an dieser Stelle. Gerald Trafencheck am Mikrofon, das ist die SOS-Band. Wir sind hier im Jahr 1980, perfekter Übergang von den Jahrzehnten und ein Label war da maßgeblich daran beteiligt, nämlich Tabu Records. Die SOS-Band mit Take Love Where You Find It.

großartige, sehr ambitionierte Band Rikers aus Stuttgart singt hier Barcelona, Learning to Love Myself. Vielleicht ein autobiografischer Song, denn Barcelona war Anfang des neuen Jahrtausends für viele ein Sehnsuchtsort. Und viele sind auch hingezogen, auch in meinem Umfeld. Ich meine, Barcelona ist immer noch so ein Sehnsuchtsort, aber wie gesagt, vor 25 Jahren war das enorm. Auslöser dafür war durchaus auch ein Film des Regisseurs Cedric Klapisch. Können sich vielleicht die einen oder anderen noch erinnern. Barcelona für ein Jahr war ein Riesenerfolg und war tatsächlich auch ein Gamechanger für das Erasmus-Austauschprogramm. Alle wollten für ein Jahr nach Barcelona. Na, ich kann es nachempfinden. Ich war auch einige Male dort, aber eher wegen der Musikszene und des Sonar-Festivals. Das ist Radio Superfilm am Dienstag, dem 6. Oktober. Schönen guten Morgen wünsche ich euch, Gerald Trafenscheck am Mikrofon. JP Robinson, Our Day is Here. Passt sehr gut.

Kampflibra mit Ain't No Lovin' Without You. Eine Bekenntnis zur Liebe. Gerne mehr davon. Dienstag, der 6. Oktober. Ihr hört richtig, ihr hört Radio Superfly. Ich wünsche euch einen fantastischen Start in den Tag. Wir bleiben beim Soul. Wir kommen zu Jalen Gonder. Burning Temptation vom Album Doctrine of Love gibt's gleich. Und Pascal Bedouard mit Never Giving You Up. All das nur auf Radio Superfly.

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Sailor Sue, When It All Falls Down vom Album Persona, dem dritten Album der Sängerin, und dort treffen viele Seiten von Sailor Sue aufeinander. Sehr facettenreiche Künstlerin, probiert auch sehr gerne neue Stile aus und bislang ging es auch immer gut. Sailor Sue kommt übrigens aus der Bierhauptstadt Belgiens, aus Leuven. Über 60 Brauereien gibt's dort, für alle, die eine Urlaubsidee brauchen und zufällig Fans von Bier sind, soll es hierzulande ja geben. Ihr hört richtig, ihr hört Radio Superfly am Dienstag, dem 6. Oktober. 6., nicht 6., 6.

0: Oktober natürlich. Gerald Grafenscheck am Mikrofon. Ich hoffe, ihr habt einen guten Start in den Tag. Es ist exakt 8:10. Ich freue mich, bald wieder ganz offiziell durch ein Festival ins Kino getrieben zu werden, förmlich. Ich nehme mir leider in den letzten Jahren zu wenig Zeit fürs Kino. Ich habe auch keine, aber bei diesem Festival natürlich Pflicht.
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St. Paul and the Broken Bones mit einem Song ihres selbstbetitelten Albums Full Moon. In einem Interview hat auf die Frage an den Frontman von St. Paul, Paul Janeway, eine Frage wurde an ihn gestellt, wie er denn den Sound von St. Paul and the Broken Bones bezeichnen würde, und er meinte nur, es sollte grundsätzlich so einen 70er Jahre Superfly Groove haben. Deswegen passt die Musik auch so gut bei uns. Das ist Radio Superfly am Dienstag, dem 6. Oktober. Hier gibt es gleich die Neuigkeiten des Tages. Zuvor noch ein Song von BJ the Chicago Kid. Der Name sagt doch, woher er kommt. Und er stellt eine berechtigte Frage. Who cares? I'm not sure.

0: mit Michael Scheder. Wie schnell kann's gehen, dass die nächsten Länder zur EU dazukommen? Darüber will heute EU-Erweiterungskommissarin Marta Kos im EU-Parlament sprechen. Sie will einen Zeitplan für die Länder vorlegen, die in den Beitrittsverhandlungen schon recht weit sind. Vorne dabei sind Montenegro und Albanien, heißt es von der österreichischen Gesellschaft für Europapolitik. Die Österreicherinnen und Österreicher sind keine Erweiterungsfans. Rund 2/3 sagen in einer Market-Umfrage, dass sie keine neuen Länder in der EU in den nächsten 5 Jahren wollen. Digitalisierungsstaatssekretär Alexander Pröll will am 19. November die KI-Strategie der Bundesregierung vorstellen. Dabei soll es auch um konkrete Regeln gehen. Der KI-Experte Coxen hat unterdessen bei einer Anhörung in New York einmal mehr davor gewarnt, dass die Menschheit die Kontrolle über die künstliche Intelligenz verlieren könnte, was in einer Auslöschung der Menschheit enden könnte. Der Co-Pilot des Fly Dubai-Flugs von Dubai nach Tel Aviv wollte das Flugzeug laut US-Medien auf den israelischen Großflughafen Ben Gurion bei Tel Aviv stürzen lassen. Das berichtet unter anderem der US-Sender ABC News unter Berufung auf 2 hochrangige US-Beamte. Dem Radiosender NPR liegen ähnliche Informationen aus einem noch laufenden Untersuchungsverfahren vor. US-Präsident Donald Trump vermutet den Iran hinter der Tat.
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2: Mit Andi Marader. Einen schönen Dienstagmorgen. A23 in Richtung Inzersdorf zwischen Hirschstetten und dem Knoten Prater verliert ihr 10 Minuten und in der Unterführung Rautenweg, da ist es wieder zäh. Ein defekter LKW steht hier und ihr braucht noch 10 Minuten zusätzlich. A22 durch den Kaisermühlentunnel in Richtung Tangente und den Süden 10 Minuten plus, auch über den Knoten Nord in Richtung Zentrum über die Nordbrücke 10 Minuten mehr einplanen. B8 von Gensendorf kommend in Richtung S2 durch Aderklaa, da ist auch ein bisschen zäh, 10 Minuten plus auch hier. Altmannsdorfer Straße statt auswärts plus 10 Minuten und die Schüttelstraße vor der Franzensbrückenstraße und die Baustelle dort auch Richtung Praterstern. Hier braucht ihr 10 Minuten länger. Ich wünsche euch eine gute und eine sichere Fahrt in diesen Dienstag. Fahrt vorsichtig.
3: Der letzte Nebel bzw. Hochnebel verschwindet jetzt bald und es setzt sich überall die Sonne durch. Von der Schweiz und Italien rein ziehen allerdings langsam ein paar Wolken auf. Die bringen dann am Nachmittag und am Abend im Westen vereinzelt Regenschauer. Sonst bleibt's überall sonnig bei 18 bis 25 Grad.
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6: Acht Uhr und 3 Minuten ist es. Einen schönen guten Morgen auf und mit Radio Superfly. Ich bin Gerald Trafencheck. Ich hoffe, ihr habt einen fantastischen Start in diesen Dienstag mit diesem Song Brick Ain't Gonna Hurt Nobody. Schönen guten Morgen.

Neuer Release auf dem Label Leger Recordings. Großartige Vibes. Hier ein bisschen Disco-Pop meets West Coast Vibes. Das deutsch-spanische

Projekt Lunar Soul. Das sind Lisa Michelle Leeds aus Schwerin und der spanische Gitarrist Jordi Arnau Rubio aus Barcelona. Sie haben sich vor einigen Jahren bei einem Festival kennengelernt, haben sofort die Chemie zwischen einander gespürt und machen seither großartige Musik, die

8 und 11 Minuten, das ist Radio Superfly am Dienstag. Heute ist der 6. Oktober. Ich bin Gerald Grafenscheck, wünsche einen großartigen Start in den Tag. Gleich mit Michelle David und ihren True Tones. Es wird ein bisschen Abtempo.

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Die Richie Family, keine Familie. By the way, eine Girl Group, Cheryl Jacks, Cassandra Wooten und Gwen Oliver. Der Name Richie Family war eine Anspielung auf einen Produzenten namens Richie Rome. Hinter dem Projekt standen übrigens zwei französische Produzenten, Jacques Morali und Henri Belolo. Mit der Richie Family wollten sie tatsächlich den amerikanischen Markt erobern. Der wirkliche Erfolg kam dann mit dem Projekt danach, die Village People, die von den beiden Produzenten groß gemacht wurden. Und ja, jeder kennt die Erfolge von den Village People. 8:25 Minuten, 5 Minuten vor 8:30 ist es. Das ist Radio Superfly am Dienstag, dem 6. Oktober. Hier mit Touch of Class, Let Me Be Your Everything.

Musik aus Amsterdam, Sabine mit Little Black Dress. Ein Kleidungsstück, auf das sich alle einigen können. Passt auch zu allen Anlässen. 8:32 Minuten ist es, kurz nach 8:30. Das ist Radio Superfly, Dienstag, der 6. Oktober. Gleich mit Joey Denalane mit Parcels. Und hier haben wir noch die wunderbare Marlena Schau mit einem Klassiker. I'm Back for More. Wir schreiben das Jahr 1978. Aus der Feder von Kenny Stover zu finden auf ihrem Album Acting Up.

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Mitreißende Single der Band Parcels mit einer schönen Background-Story, wie der Song entstanden ist. Parcels haben in einem Interview erzählt, dass sie im Studio einfach Parcels-like gejammt haben und dann haben drei Mitglieder der Band Liebesverse ausgetauscht und versucht, ein gemeinsames Gefühl von Feiern und Spaß einzufangen, was sie dann auch noch mit Freunden aus der ganzen Welt erweitert haben. Voila, Parcels mit Leave Your Love. 8.45 Uhr, dreiviertel neun, das ist Radio Superfly am Dienstag, dem 6. Oktober, hier mit der wunderbaren LeVay

0: Der Leadsänger der Monophonics, Kelly Finnegan, hier im Duett mit Rinaldo Dominio. Die beiden haben hier einen alten Song gecovert, Keep Me In Mind, herausgekommen natürlich auf Kelly Finnegans Stammlabel Coal Mine Records. Das Original stammt übrigens von Samson and Delilah aus dem Jahr 1968. 8.52 Uhr, 8 Minuten vor 9, das ist Radio Superfly. Ich hoffe, ihr habt einen tollen Start in den Tag. Hier gibt's bald die Neuigkeiten des Tages, zuvor noch zwei Songs. Zum einen M.T. Jones mit seinem großartigen Punch-In. Und bei diesem Song darf gleich geträumt werden. Willie J. Healy mit Dreams. Gerald Hafnischek am Mikrofon. Schönen guten Morgen.
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0: Wir sind große Fans dieses Künstlers MT Jones aus Liverpool. Wir hörten die Single Punchin'. Das Besondere an MT Jones ist, dass er, ja, bevor er überhaupt eine Platte herausgebracht hat, schon ziemlich bekannt war und sich international einen Namen gemacht hat. Seine Songs liefen auf renommierten Radiostationen, so auch bei uns auf Superfly. Und danach hat er sich erst ein Label gesucht und alles ging seinen üblichen Lauf. MT Jones, Do It Yourself, könnte man sagen. Punchin' auf Radio Superfly. Heute ist Dienstag, der 6. Oktober. Ich bin Gerald Hafencheck, wünsche einen fantastischen Start in den Tag, gleich mit Musik von Odyssey, ein Klassiker. Going Back to My Roots und Durant Jones und The Indications gemeinsam mit Aaron Fraser. Been So Long, all das gleich nach den News. Es ist 9 Uhr.
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2: Mit Michael Scheder. Wie schnell kann's gehen, dass die nächsten Länder zur EU dazukommen? Darüber will heute EU-Erweiterungskommissarin Marta Kos im EU-Parlament sprechen. Sie will einen Zeitplan für die Länder vorlegen, die in den Beitrittsverhandlungen schon recht weit sind. Vorne dabei sind Montenegro und Albanien, heißt es von der österreichischen Gesellschaft für Europapolitik. Die Österreicherinnen und Österreicher sind keine Erweiterungsfans. Rund 2/3 sagen in einer Market-Umfrage, dass sie keine neuen Länder in der EU in den nächsten 5 Jahren wollen. Digitalisierungsstaatssekretär Alexander Pröll will am 19. November die KI-Strategie der Bundesregierung vorstellen. Dabei soll es auch um konkrete Regeln gehen. Der KI-Experte Coxon hat unterdessen bei einer Anhörung in New York einmal mehr davor gewarnt, dass die Menschheit die

0: Kontrolle über die künstliche Intelligenz verlieren könnte, was in einer Auslöschung der Menschheit enden könnte. Der Co-Pilot des Fly-Dubai-Flugs von Dubai nach Tel Aviv wollte das Flugzeug laut US-Medien auf den israelischen Großflughafen Ben Gurion bei Tel Aviv stürzen lassen. Das berichtet unter anderem der US-Sender ABC News unter Berufung auf zwei hochrangige US-Beamte. Dem Radiosender NPR liegen ähnliche Informationen aus einem noch laufenden Untersuchungsverfahren vor. US-Präsident Donald Trump vermutet den Iran hinter der Tat.
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2: Mit Andi Marada einen schönen Dienstagmorgen wünsche ich. Gleich rauf auf die Tangente, die A23 Richtung Inzersdorf zwischen Hirschstetten und dem Knoten Prater. Da steht ein defektes Fahrzeug beim Gewerbepark Kagrani, verliert hier 20 Minuten in dieser Richtung. Auf allen Zufahrten zum Knoten Kaisermühl auch 10 Minuten plus. A22 durch den Kaisermühlentunnel in Richtung Tangente und den Süden 10 Minuten müsst ihr hier mehr einplanen. Und auch am Knoten Nord der A22 über die Nordbrücke in Richtung Zentrum 10 Minuten plus. Schüttelstraße vor der Franzensbrückenstraße wegen der Baustelle dort 10 Minuten plus und Richtung Praterstern bitte nochmal 10 Minuten einplanen, denn da gibt es eine weitere Baustelle. Favoritenstraße und Alserstraße statt einwärts der Zustrom zur Wiener City ist groß, 10 Minuten auf jeden Fall plus hier. Wienerstraße, die B1 in Richtung Wien zwischen Gablitz und Burgersdorf, da ist ein Unfall passiert, rechnet mit Verzögerungen. Ich wünsche euch eine gute und eine sichere Fahrt, fahrt vorsichtig.
3: Der letzte Nebel bzw. Hochnebel verschwindet jetzt bald und es setzt sich überall die Sonne durch. Von der Schweiz und Italien rein ziehen allerdings langsam ein paar Wolken auf. Die bringen dann am Nachmittag und am Abend im Westen vereinzelt Regenschauer. Sonst bleibt es überall sonnig bei 18 bis 25 Grad.
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6: 9:03, einen schönen guten Morgen. Going back to my roots, singen hier Odyssey. Wir sind im Jahr 1981. Ich bin Gerald Traufencheck, schönen guten Morgen.

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0: Ihr hört Radio Superfly am Dienstag, dem 6. Oktober. Ich wünsche einen schönen guten Morgen. Wir hörten die Astels mit Real Things. Das Ganze um 9 und 18 Minuten. Real Things bringt mich zum nächsten Thema und zu meinem heutigen Studiogast. Von 9. bis 11. Oktober findet in Marienkron das Retreat Wissenschaft trifft Retreat statt. Ein Wochenende, das wissenschaftliche Erkenntnisse rund um Gesundheit, Ernährung, Fasten und Longevity mit praktischen Erfahrungen verbinden möchte. Im Mittelpunkt steht dabei der One Health Gedanke. Gesundheit nicht isoliert zu betrachten, sondern im Zusammenspiel mit Mensch, Umwelt und Lebensweise. Was steckt hinter diesem Ansatz und was können die Teilnehmerinnen und Teilnehmer ganz konkret für ihren Alltag mitnehmen? Darüber plaudere ich jetzt mit der Geschäftsführerin des Marienkron Retreat and Health Resource, Elke Müller. Schönen guten Morgen, Elke.
1: Guten Morgen.
0: Freut mich, dass du gekommen bist. Ein wichtiges Thema, auch mir, das liegt jetzt nicht daran, dass ich merke, älter zu werden und man muss auf seinen Körper einfach ein bisschen achten. Ihr stellt One Health ins Zentrum eines Retreats, das sich eigentlich an Menschen und ihre individuelle Gesundheit richtet. Was hat sich in unserem Verständnis von Gesundheit denn verändert, dass dieser größere Blick notwendig geworden ist vielleicht auch?
1: Ja, also zum einen ist der Marienkron ja ein Fastenhaus vorrangig, aber eben auch in dem Sinn für Longevity-Programme.
0: Ja.
1: Und geändert hat sich, dass Fasten jetzt zum Beispiel eben den eigenen Körper betrifft und die eigene Gesundheit, aber wir wissen, alles steht in einem Zusammenhang.
0: Ja.
1: Unsere Körperzellen mit dem Körper, mit der Gesundheit und natürlich darüber hinaus mit der Umwelt. Was wir essen, macht aus, wie gesund wir sind. Was wir trinken, macht aus, wie wir uns gut erhalten können. Und natürlich geht es auch um eine Fürsorge, nicht nur für sich selbst, sondern eben auch für die Umwelt.
0: Ganzheitlich also. Gesundheit wird heute zunehmend ja so ein bisschen als Lebensstilprojekt verstanden. Wo endet denn Eigenverantwortung und wo beginnt die Verantwortung vielleicht von Politik, Wirtschaft und auch von uns, der Gesellschaft?
1: Eine große Frage natürlich. Naja, wir wissen heute durch zahlreiche wissenschaftliche Erkenntnisse in der Medizin, dass man selbst sehr, sehr viel in der Hand hat, um die eigene Gesundheit zu fördern.
0: Ja.
1: Das heißt zum Beispiel, sich fit zu halten und genau in diesem Kontext von Longevity viele Impulse in seinem Leben so zu integrieren, dass man fit bleibt, dass man gesund bleibt, dass man nicht nur älter wird, was Faktum ist, sondern eben auch auf der einen Seite gesünder bleiben kann, aber eben auch damit das Leben genießen kann. Und das ist sicherlich etwas, was man auch selbst in der Hand hat und wo ich sage, wo die Grenze zur Verantwortung nach außen hin, hin zu einem Arzt, hin zu einer politischen Institution oder der Gesellschaft eigentlich viel weiter weg liegt, als wir das vielleicht für uns selbst gerne definieren wollen.
0: Wir wissen inzwischen ja sehr viel darüber, was Menschen theoretisch gesund halten könnte. Warum fällt es uns denn trotzdem so schwer, dieses Wissen im Alltag umzusetzen? Also natürlich nicht allen, aber ich glaube schon sehr vielen. Ist es manchmal vielleicht einfach nur Zeit, Vergesslichkeit, keine Ahnung, der Fokus liegt woanders?
1: Hat zwei Komponenten. Also das eine ist, wenn man wirklich in die Materie eintaucht. Also wenn man sich den Vorsatz nimmt und einen echten Impuls setzt, indem man sagt, ich starte jetzt und zum Beispiel mit einem Programm, dann tut man sich natürlich leicht während dieses Programms, wo man vielleicht auch begleitet wird, dass man eben in diese Umsetzung geht. Schwierig wird es dann danach oft, ja, dass dann nicht dieser Schlendrian wieder zurückkommt. Wir wissen heute, dass man zum Beispiel tatsächlich

0: ich auch mit Fasten mental in den Zellen so viel bewirken kann, dass eine Neuorientierung leichter wird, weil man sich mental zum Beispiel stärkt. Mhm. Und dass dann so eine Lebensumstellung leichter wird und auch nachhaltiger. Mhm. Hält aber auch nur für 3 bis 4 Monate an. Ja. Dann muss man sie wieder an der Nase nehmen.
1: Ja.
0: Und wichtig, glaube ich, ist, dass man nicht dogmatisch vorgeht und einfach nur nach Regeln nacherlebt, sondern dass es eine runde Sache wird.
1: Ja, wenn man den Genuss am Leben verliert, ist auch der falsche Ansatz.
0: Absolut. Also bei uns steht ja zum Beispiel eben auch der Genuss mit im Vordergrund. Ich bin absolut überzeugt, wenn man genießen kann das Leben, das kann man auch mit einem gesunden Lebensstil sehr, sehr gut. Da entdeckt man sogar sehr, sehr viele neue Ansätze und Möglichkeiten, um das Leben noch zusätzlich zu bereichern. Dann macht man sehr gerne, dann hat man Spaß und Freude dran. Ja, absolut.
1: Wissenschaft trifft Retreat im Marienkron von 9. bis 11. Oktober. Wir plaudern gleich weiter nach diesem Song.

0: Wissenschaft trifft Retreat in Marienkron von 9. bis 11. Oktober. Bei mir ist die Geschäftsführerin Elke Müller. Elke, gesunde Lebensjahre statt einfach nur länger leben, ist das die entscheidende Verschiebung in der aktuellen Longevity-Debatte?
1: Ich denke, ja, ist ein wesentlicher Ansatz. Ich meine, wir wissen heute, dass die Bevölkerungspyramide zeigt uns, dass wir älter werden. Mhm. Wenn man von Problemen sprechen würde, dann ist es die Überalterung der Gesellschaft. Mhm. Ich sehe es so, dass man eben länger lebt, damit natürlich mehr Möglichkeiten hat. Und diese Möglichkeit kann man vor allem füllen mit lebenswerten Jahren. Mhm. Und das heißt, gesund bleiben, fit erhalten und damit eben genau diese mehr Jahre auch tatsächlich mit schönen Jahren zu füllen.
0: Ja. Wenn du Menschen in Marienkron begegnest, kommen diese eher mit dem Wunsch, Krankheiten vorzubeugen oder mit dem Wunsch, ihr Leben zu optimieren oder vielleicht beides?
1: Beides. Also das ist eben auch dieses Schöne, dass wir da so eine Balance haben hier bei uns. Die einen müssen oder wollen Krankheiten in den Griff bekommen. Da bieten wir mit unseren Fasten- und Detox-Programmen sehr individuelle und sehr, sehr gute Therapiekonzepte an. Ja. Und die anderen, ich möchte gar nicht sagen, das Leben optimieren, das bringt, finde ich, schon wieder so einen Stressfaktor rein, den zumindest ich gerne vermeide, sondern es geht einfach, wie gesagt, das Wohlbefinden für sich selbst so zu stärken, dass man dann auch gesund und fit bleibt. Mhm. Und das ist sicherlich der zweite Part unserer Gäste im Haus.
0: Weil du hast etwas angesprochen, was ich auch, glaube ich, in unserer Gesellschaft

0: Gesellschaft entdecke, dass Leute mit Wellbeing, mit gesunder Lebensweise auch oft gestresst sind, weil sie glauben, jetzt irgendeinen radikalen Plan oder sich halt durch den Tag zu kasteien, das muss es ja nicht. Also in manchen, ja, bei manchen Patienten und Patientinnen wird kasteien wahrscheinlich notwendig sein, aber grundsätzlich ist es das ja nicht.
1: Das Schöne ist, wie gesagt, bei uns ist ja der Schwerpunkt Fasten. Und
0: ja.
1: So eine Fastenkur ist das Schöne, die ist zeitlich begrenzt und zwar auf einen sehr kurzen Zeitraum. Fünf bis höchstens 10 Tage.
0: Ja.
1: Und dann soll es eigentlich eben in Richtung von einem ausgewogenen Lebensstil gehen und da begleiten wir ja vor allem. Und da hat Dogmatismus eigentlich keinen Platz, weil den allalong umzusetzen macht es schwierig und macht es vor allem nicht lebenswert. Das heißt, es ist viel wichtiger, die richtigen Impulse zu setzen, während so einer Fastenkur zum Beispiel, und danach die Möglichkeit haben, das eine oder das andere im Alltag so zu integrieren, dass es insgesamt zu einem guten, gesunden Lebensstil kommen kann. Und das soll man im besten Fall genießen und genau das lernt man bei uns.
0: Weil das Thema Fasten omnipräsent ist. Wir alle kennen das. Irgendwann gab es eine ganz große amerikanische Firma in den 70ern, die plötzlich aufgepoppt ist. Alle haben das gemacht. Das ist dort natürlich im Mariengrund der Vorteil. Man wird das alles einfach begleiteter. Es ist wissenschaftlich fundierter. Das heißt, nicht jeder Mensch verträgt jedes Fastenprogramm und das vergessen viele. Also wenn man irgendwo in Drogerien reingeht, man hat ohne Ende ein gutes Gefühl, okay, jetzt mache ich das. Aber davor wäre es gut, das von einem Arzt vielleicht auch nochmal kontrollieren zu lassen.
1: Absolut. Jeder Mensch tickt anders, jeder Körper tickt anders. Jeder hat vor allem andere entweder Gesundheitsproblemstellungen oder vielleicht auch konstitutionelle Schwächen. Das heißt, es gilt, sich das sehr wohl anzuschauen. Und wenn wir wissen, dass Fasten gesundheitlich einen positiven Effekt hat, dann wissen wir ja eben auch damit, dass der Stoffwechsel betroffen wird davon, durch die Autophagie, das in jede Zelle unseres Körpers auch geht, auf positive Art und Weise, heißt aber damit eben auch umgekehrt. Wir müssen darauf achten, dass wir das von Ärzten so abstimmen lassen, dass es für unseren Körper und mit unserer Konstitution einfach gut passt.
0: Ich denke mir auch, dass Gäste in Marienkron ihre Erwartungen manchmal korrigieren müssen. Darüber plaudern wir aber gleich nach diesem Song.

0: Magnus Ferrell mit Asleep Talking. Ja, im Schlaf reden. Aber über was? Vielleicht über Gesundheit. Bei mir ist Elke Müller vom Retreat und Health Resort Marienkron. Elke, welche Erwartungen müssen denn bei Gästen manchmal korrigiert werden? Vor allem bei Gästen, die mit sehr konkreten Vorstellungen vom Fasten nach Marienkron kommen.
1: Fasten ist eine Ernährungsintervention, die direkt auf den Stoffwechsel wirkt, damit gesund sein kann, vorrangig. Aber es gibt natürlich Kontraindikationen und das muss bei uns mit den Ärzten abgestimmt werden. Manchmal hat man eine Vorstellung, ich möchte eine Fastenwoche machen, ich möchte genau diese eine Fastenform umsetzen. Wir sind da bei uns extra so aufgestellt, dass wir ganz individuell auf jeden so eingehen können. 5 verschiedene Fastenformen, zusätzlich Detox-Programme, reduzierte Ernährungsprogramme und eine flexible Küche, die immer ganz tolle Kreationen auf den Tisch bringt, sodass jeder abgeholt werden kann, auch wenn er vielleicht eine andere Vorstellung hatte. Aber begleitet mit dem Arzt findet man nachher doch genau die Zielsetzung, die man dann auch erleben kann. Und ich glaube, darum geht es ja, dass wenn man rausgeht, dass man merkt, ah, das hat man gut getan.
0: Ja. Was kann ein Retreat jetzt leisten, was eine Arztpraxis oder ein Krankenhaus nicht leisten kann?
1: Die Ruhe, die Regeneration.
0: Was für ein Luxus.
1: Ja, eben. Ja. Und ein wesentlicher Teil während nicht nur vom Fasten, sondern auch zum Beispiel bei den Entstressungsprogrammen, die wir anbieten, das ist ja eben, dass man sich A rausnimmt aus dem Alltag, das Hamsterrad vielleicht durchbricht und ganz wesentlich, eigentlich in der Kneippmedizin, also schon sehr, sehr alt, ist die Rhythmisierung. Und wir sind halt sehr, sehr oft, was unseren gesunden Rhythmus angehen würde, aus dem Takt geraten in unserem Alltag und das bringt eben nachher so einen Retreat-Aufenthalt.
0: Wissenschaft und Retreat bzw. Wissenschaft trifft Retreat in Marienkron von 9. bis 11. 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Alle Infos und Details findet ihr natürlich auf der Website www.marienkron.at. Elke, vielleicht zum Abschluss noch eine persönliche Frage. Welche Gesundheitsregel, die du früher für wichtig gehalten hast, siehst du heute etwas differenzierter? Ich habe dich nicht auf die Frage vorbereitet.
1: Nein, das stimmt, man merkt es gerade. Ja. Normalerweise wäre ich immer gefragt, was ich denn so mache. Tatsächlich, das, was ich dann auch als Philosophie umsetzen konnte, ich genieße mehr und versuche, ganz kleine Momente der Ruhe mir zu schaffen, wenn es nur eine Tasse Tee ist. Und ich dachte immer früher, es muss was Großes sein. Aber es sind die kleinen Dinge.
0: Ja, da sagst du was und die sind auch leichter umsetzbar. Vielleicht beim Zähneputzen einfach mal hinsetzen und nicht auf ein Display schauen, ist mein persönlicher Tipp.
1: Wunderbar.
0: Dauert 3 Minuten.
1: Vor dem Schlafen gehen nicht, kann man besser schlafen.
0: Ja. Genau. Vielen Dank für den Besuch, Elke.
1: Ja, würde mich freuen, wenn wir uns in Marienkron sehen.
0: Auf jeden Fall.
1: Ruhe. Ist ja nur eine Stunde entfernt.
0: Es ist wirklich nicht weit.
1: Also ein Sprung vorbeischauen.
0: Vielen Dank für den Besuch.
1: Danke für die Einladung.

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Bright aus Ohio. Er und seine Honeytones machen Soul, der so bereits seit Jahrzehnten existiert. 2022 ist das Album herausgekommen. 9 Uhr und 52 Minuten ist es, 8 Minuten vor 10. Ihr hört Radio Superfly am Dienstag, dem 6. Oktober. Ich hoffe, ihr habt einen angenehmen Start in den Tag gehabt. Hier gibt's gleich die Neuigkeiten des Tages. Zuvor noch Musik von Olympia Vitalis, von Jidem und hier Smith and Little. New Day, ein guter Titel.

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1: Mit Michael Schäder. Frankreichs Schülerproteste erreichen heute einen neuen Höhepunkt. Die Schüler wollen landesweit protestieren für eine bessere Ausstattung der Schulen und bessere Lernbedingungen. Schulen sind teilweise baufällig. Weil es in der Vergangenheit bei den Protesten immer wieder zu Gewalt und Ausschreitungen gekommen ist, versucht Frankreichs Bildungsminister Edouard Geffrey zu beschwichtigen. Man nehme die Anliegen der Schüler ernst und habe eine Plattform gestartet, auf der die Schüler Missstände und Erwartungen posten können. Polizisten des Bundeskriminalamts und des Landeskriminalamts Burgenland haben eine länderübergreifende Autodiebstahlserie geklärt. Zwei Slowaken sollen insgesamt 21 Fahrzeuge gestohlen haben, von Park-and-Ride-Anlagen bei Bahnhöfen oder Freizeiteinrichtungen in Niederösterreich und dem Burgenland. Sie haben vor allem Volkswagen-Modelle geklaut, die sie dann in die Slowakei gebracht haben. Der Schaden kommt auf über eine 500.000 Euro. In rund 2,5 Wochen gibt's den Auftakt der Skifahrerinnen und Skifahrer in die neue Weltcup-Saison. Traditionell geht der in Sölden über die Bühne. Die Weltcup-Piste ist bereit für die Rennen. Auf der Rennstrecke liegt schon genug Schnee, auch wenn sich diese Piste derzeit wie ein weißes Band durch die Landschaft zieht.
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2: Mit Andi Marader. Es liegen uns derzeit keine Meldungen über Verkehrsstörungen vor. Wir wünschen euch eine gute und vor allem sichere Fahrt. Fahrt vorsichtig.
3: Mit viel Sonne geht's heute durch den Tag. Allerdings ziehen von der Schweiz und Italien her langsam ein paar Wolken herein nach Österreich. Und die bringen am Nachmittag und am Abend dann im Westen noch einzelne Regenschauer. Es bleibt aber warm für Oktober mit 18 bis 25 Grad. Morgen dann wieder viel Sonne, Regen bleibt die Ausnahme bei 18 bis 26 Grad.
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2: Die Geschichte der Jones Girls beginnt in Detroit, Michigan. Die drei Schwestern Shirley, Brenda und Valerie wachsen in einer musikalischen Familie auf. Ihre Mutter, Mary Fraser Jones, ist Gospelsängerin und schon als Kinder singen die Schwestern in der Kirche. Eine frühe Prägung, die später den Grundton ihrer Musik mitbestimmt. Bevor die drei selbst im Rampenlicht stehen, arbeiten sie jahrelang als Background-Sängerinnen für Diana Ross, Aretha Franklin, Lou Rawls oder Teddy Pendergrass. Besonders prägend war ihre Zusammenarbeit mit Diana Ross von 1975 bis 1978, eine Zeit, in der sie national sichtbarer wurden. Ein entscheidender Moment kommt, als das Trio von Kenny Gamble entdeckt wurde, einem der Architekten des sogenannten Philly Soul, und bei Philadelphia International Records unterschreiben. 1979 veröffentlichen die Jones Girls ihr Debütalbum The Jones Girls, produziert von Gamble and Huff. Auf dem Album auch ihr größter Hit You Gonna Make Me Love Somebody Else, der sich zu einem Klassiker entwickelte. Aber es gibt mehr als nur Tanznummern. Songs wie Who Can I Run To oder Nights Over Egypt zeigen die volle emotionale Bandbreite des Trios. Ihre Alben, etwa At Peace With Woman 1980 oder Get As Much Love As You Can 1981, werden von Kritikern ebenso geschätzt wie von Fans. 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

Nach ihrem kommerziellen Höhepunkt bei Philadelphia International verlassen die Schwestern das Label und versuchen sich bei RCA. Doch der Glanz lässt nach. Shirley startet daraufhin eine Solo-Karriere und hat 1986 mit Do You Get Enough Love einen Nummer 1 R&B-Hit. Jahre gehen ins Land, das Schicksal nimmt tragische Wendungen. Valerie stirbt 2001, Brenda 2017. Doch Shirley hält das Erbe lebendig. Sie tritt weiterhin auf, oft mit Verwandten im Background, und bringt die Harmonie und Seele der Jones Girls auf die Bühne.

Der elegante Philadelphia-Sound der Jones Girls, orchestraler, warmer und gleichzeitig rhythmischer Soul, ist ein direkter Vorläufer des heutigen Neo-Soul. Ihre Musik inspiriert Generationen von Sängerinnen und Sängern und Produzentinnen und Songs wie Nights Over Egypt gelten als Meilensteine des Quiet Storm-Stils.

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1: Mit Michael Schäder. Frankreichs Schülerproteste erreichen heute einen neuen Höhepunkt. Die Schüler wollen landesweit protestieren für eine bessere Ausstattung der Schulen und bessere Lernbedingungen. Schulen sind teilweise baufällig. Weil es in der Vergangenheit bei den Protesten immer wieder zu Gewalt und Ausschreitungen gekommen ist, versucht Frankreichs Bildungsminister Edouard Geffrey zu beschwichtigen. Man nehme die Anliegen der Schüler ernst und habe eine Plattform gestartet, auf der die Schüler Missstände und Erwartungen posten können. Polizisten des Bundeskriminalamts und des Landeskriminalamts Burgenland haben eine länderübergreifende Autodiebstahlserie geklärt. Zwei Slowaken sollen insgesamt 21 Fahrzeuge gestohlen haben, von Park-and-Ride-Anlagen bei Bahnhöfen oder Freizeiteinrichtungen in Niederösterreich und dem Burgenland. Sie haben vor allem Volkswagen-Modelle geklaut, die sie dann in die Slowakei gebracht haben. Der Schaden kommt auf über eine halbe Million Euro. In rund 2,5 Wochen gibt's den Auftakt der Skifahrerinnen und Skifahrer in die neue Weltcup-Saison. Traditionell geht der in Sölden über die Bühne. Die Weltcup-Piste ist bereit für die Rennen. Auf der Rennstrecke liegt schon genug Schnee, auch wenn sich diese Piste derzeit wie ein weißes Band durch die Landschaft zieht.
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2: Mit Andi Marada. Es liegen uns derzeit keine Meldungen über Verkehrsstörungen vor. Wir wünschen euch eine gute und vor allem sichere Fahrt. Fahrt vorsichtig.
3: Mit viel Sonne geht's heute durch den Tag. Allerdings ziehen von der Schweiz und Italien her langsam ein paar Wolken herein nach Österreich. Und die bringen am Nachmittag und am Abend dann im Westen noch einzelne Regenschauer. Es bleibt aber warm für Oktober mit 18 bis 25 Grad. Morgen dann wieder viel Sonne, Regen bleibt die Ausnahme bei 18 bis 26 Grad.
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Sängers losgelöst. Angefangen hat alles 2015 mit Coming Home und einem Sound, der tief im Soul vergangener Jahrzehnte steckte. Seitdem wurde seine Musik immer offener. R&B, psychedelischer Soul mit Kuang Bin, Pop und zuletzt die sehr persönliche, entschleunigte Platte Leon. Auf seinem neuesten, mittlerweile fünften Album dreht der Texaner die Energie nochmal ein bisschen hoch. Happiness Anytime heißt es und der Name verrät schon sehr gut, wohin die Reise geht.

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1: 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Leon Bridges hat sich längst vom Etikett des Retro-Soul

Entstanden ist die Platte gemeinsam mit Josh Lloyd Watson und Lydia Kitto von Jungle. Die drei trafen in Kopenhagen aufeinander und merkten schnell, dass das musikalisch äußerst gut funktioniert. Statt Songs ewig zu zerdenken, arbeiten sie aus dem Moment heraus. Ein Groove, eine Idee, eine Melodie und am Ende jedes gemeinsamen Studiotages sollte ein fertiger Track entstehen.

Die 12 Songs leben von der Bewegung. Sei es Afrobeat, der auf brasilianische und lateinamerikanische Rhythmen trifft, oder Soul und R&B mit Disco vermischt und warmen elektronischen Sounds. Über allem liegt natürlich die samtig, angenehm weiche Stimme von Leon Bridges.

Leon Bridges geht es nicht darum, schlechte Tage einfach wegzulächeln. Glück ist für Bridges nichts, dem man ständig hinterherlaufen muss. Gerade wenn die Welt einfach zu überwältigend wirkt, möchte er mit seiner Musik ein bisschen Licht hineinbringen. Sein neuestes Album Happiness Anytime ist sein musikalischer Versuch dazu.

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1: mit Michael Schäder. Heute präsentiert die EU-Kommission in Straßburg Vorschläge zur EU-Erweiterung. Momentan hat die Union 9 offizielle Beitrittskandidaten, die meisten davon am westlichen Balkan. Die österreichische Regierung ist für eine Erweiterung. Die Österreicherinnen und Österreicher sehen das zum großen Teil aber anders. Rund 6 von 10 Befragten sind gegen neue EU-Mitglieder in den nächsten 5 Jahren, zeigt eine aktuelle Umfrage des Market-Instituts. Der ÖAMTC warnt vor massiven Sicherheitsproblemen bei 2 Kindersitzen. Das Modell Britax Römer BabySafe Pro und der AxKit MiniKit Core. Beide Sitze sind in den aktuellen Tests durchgefallen. Für beide besteht im Ernstfall Lebensgefahr. Die Händler wissen über die Testergebnisse Bescheid. Eltern, die die Sitze gekauft haben, können sie in der Regel umtauschen. Genaue Informationen zu den Modellen gibt es auf der Website des ÖAMTC. Zum Tennis. Schlechte Nachrichten für Jannik Sinner-Fans. Der Weltranglisten-Erste beendet wegen seiner Knieprobleme die Saison vorzeitig. Sein letztes Match war damit das Finale in Wimbledon im Juli. Seitdem hat er pausiert. Auf Instagram hat er jetzt erklärt, dass er heuer nicht mehr spielt. Somit verpasst er auch die erste Bank Open in Wien.
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2: Mit Markus Bollitz, wir melden uns mit einem Verkehrsunfall aus Wien. S2 Wiener Nordrhein-Schnellstraße in Richtung Gänserndorf. Zwischen dem Rautenweg und der Hermann-Gebauer-Straße gab es einen Verkehrsunfall. Der Pannenstreifen ist aktuell gesperrt. Ihr müsst hier mit entsprechenden Behinderungen rechnen. Ansonsten liegen uns aber keine weiteren Störungen vor. Damit wünsche ich gute und sichere Fahrt.
3: Im Großteil des Landes geht es sonnig weiter in den Nachmittag. Von Italien her ziehen allerdings auch dichtere Wolken durch. Dabei kann es vereinzelt auch Regenschauer geben, am ehesten westlich von Innsbruck. Dazu weht mäßiger bis lebhafter Wind aus Süd bis Südost. Und die Temperaturen sind für Oktober weiterhin ungewöhnlich warm und erreichen heute 18 bis 25 Grad.
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1: Mit Melanie Wenig. Um die Wehrdienstreform wird weiter gestritten. Um sie durchzusetzen, braucht die Regierung eine Zweidrittelmehrheit, also entweder die Stimmen von FPÖ oder den Grünen. Doch die Grünen sehen noch viel Verhandlungsbedarf, sagt heute Parteichefin Leonore Gewessler. Der Wehrdienstsprecher der FPÖ hat heute bestätigt, dass es trotz der aktuellen Verhandlungen noch keinen Konsens gibt. Während die SPÖ-Turbulenzen weitergehen, fordert die FPÖ jetzt, dass der Bundespräsident eingreift. In der aktuellen Situation bleibe die Handlungsfähigkeit der Republik auf der Strecke, heißt es von Generalsekretär Schnedlitz. Während die FPÖ Neuwahlen fordert, hat Niederösterreichs Landeshauptfrau Mikl Leitner die Hoffnung noch nicht aufgegeben, fordert aber, dass alles dafür getan werde, dass der Wirtschaftsmotor ins Laufen komme. Und der diesjährige Physik-Nobelpreis geht an den Astrophysiker Francis Hansen. Der gebürtige Belgier arbeitet in den USA und wird für seine Entscheidung

0: entscheidenden Beiträge zum größten Neutrino-Teleskop der Welt, dem IceCube Neutrino Observatorium, und für die Entdeckung von Hochenergie-Neutrinos ausgezeichnet. Der Preis ist heuer mit umgerechnet rund 1 Million Euro dotiert.
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2: Von den Hauptverbindungen in Wien, Niederösterreich und dem nördlichen Burgenland liegen uns derzeit keine Störungsmeldungen vor. Weiterhin eine gute und sichere Fahrt.
3: Auch am Nachmittag bleibt es im Großteil Österreichs sonnig. Von Italien her ziehen aber auch dichtere Wolken auf und vereinzelt kann es da mal regnen, am ehesten westlich von Innsbruck. Dazu weht mäßiger bis lebhafter Süd- bis Südostwind. Mit 18 bis 25 Grad bleibt es auch heute angenehm warm.
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1: Mit Melanie Wenig. Um die Wehrdienstreform wird weiter gestritten. Um sie durchzusetzen, braucht die Regierung eine Zweidrittelmehrheit, also entweder die Stimmen von FPÖ oder den Grünen. Doch die Grünen sehen noch viel Verhandlungsbedarf, sagt heute Parteichefin Leonore Gewessler. Der Wehrdienstsprecher der FPÖ hat heute bestätigt, dass es trotz der aktuellen Verhandlungen noch keinen Konsens gibt. Während die SPÖ-Turbulenzen weitergehen, fordert die FPÖ jetzt, dass der Bundespräsident eingreift. In der aktuellen Situation bleibe die Handlungsfähigkeit der Republik auf der Strecke, heißt es von Generalsekretär Schnedlitz. Während die FPÖ Neuwahlen fordert, hat Niederösterreichs Landeshauptfrau Mikl Leitner die Hoffnung noch nicht aufgegeben, fordert aber, dass alles dafür getan werde, dass der Wirtschaftsmotor ins Laufen komme. Und der diesjährige Physik-Nobelpreis geht an den Astrophysiker Francis Hansen. Der gebürtige Belgier arbeitet in den USA und wird für seine entscheidenden Beiträge zum größten Neutrino-Teleskop der Welt, dem IceCube Neutrino Observatorium, und für die Entdeckung von Hochenergie-Neutrinos ausgezeichnet. Der Preis ist heuer mit umgerechnet rund 1 Million Euro dotiert.
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2: Mit Markus Bolletz. Im Stadtgebiet von Wien und der näheren Umgebung herrscht derzeit störungsfreies Verkehrsaufkommen. Ihr habt grünes Licht und freie Fahrt. Kommt gut und sicher an euer Ziel.
3: Auch am Nachmittag bleibt es im Großteil Österreichs sonnig. Von Italien her ziehen aber auch dichtere Wolken auf und vereinzelt kann es da mal regnen, am ehesten westlich von Innsbruck. Dazu weht mäßiger bis lebhafter Süd- bis Südostwind. Mit 18 bis 25 Grad bleibt es auch heute angenehm warm.
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2: Manchmal, wenn ich im Bett liege und die Augen schließe, sehe ich Bilder und höre Wörter. Manchmal denke ich an tausend Dinge auf einmal und hinter meinen Augen wirbeln tausend Gedanken herum, zumindest sehr viele Gedanken, denn sie stehen nie lang genug still, um sie zu zählen. Ich wünschte, ich könnte Gedanken ausknipsen wie das Licht. Ich wünschte, ich könnte Gedanken aussperren, die ich nicht haben will. In ihrem Buch Nachtgedanken macht Autorin und Illustratorin Inga Tobiasen die Gedankenwelt eines Kindes sichtbar. Mal sind es philosophische Gedankenexperimente, mal poetische Bilder, dann wieder Fragmente einer Erinnerung, die im Karussell der Gedanken auftauchen. Immer wieder kehren sie zu einer Situation am Tag zurück, an die das Kind lieber nicht denken möchte. Die Gedanken aber sind stur. Und eine Mischung aus schlechtem Gewissen und Ungewissheit befeuert die fantasievolle Ausgestaltung der Gedanken. Nachtgedanken ist ein feinfühliges Buch, das sich behutsam und eindrücklich mit den kaum fassbaren Gedankenbildern beschäftigt. Die Illustrationen ergänzen die Erzählebene des Kindes. Sie machen das Eigenleben der inneren Bilder, kreativen Ausschmückungen, Vorstellungen und Sorgen sichtbar, die erst am nächsten Tag durch die Auflösung der belastenden Situation zur Ruhe kommen. Nachtgedanken von Inga Tobiasen eignet sich für Kinder ab 7 Jahren und Erwachsene. Erschienen bei Gabriel im Thienemann Verlag.
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2: Mit Melanie Wenig. Nach den turbulenten Tagen in der SPÖ hat sich Parteichef Andreas Babler jetzt mit einem Video auf Instagram an seine Wählerschaft gewandt. Darin hat er die jüngsten Personalentscheidungen in der Partei verteidigt. Er bleibe weiter für die nächsten Wochen und Monate Bundesparteivorsitzender und Vizekanzler. Gleichzeitig werde er eine geordnete Übergabe einleiten. Dass Markus Matterbauer Anfang nächsten Jahres das Amt des Vizekanzlers übernehme, bezeichnet Babler als wahnsinnig gute Entscheidung. Er wird aber auf Matterbauers Wunsch hin als Minister in der Regierung bleiben. Bei der Wehrdienstreform gibt es noch immer keine Übereinstimmung zwischen Regierung und FPÖ. Streitpunkt ist vor allem der Zivildienst. Die Freiheitlichen wollen, dass auch der automatisch verlängert wird, wenn der Wehrdienst länger dauert. Die Regierung lehnt das ab. Sie will den Zivildienst nur verlängern, falls sich zu wenige für den Präsenzdienst melden. Ein Entwurf der Regierung soll bald in Begutachtung gehen. Für die Wehrdienstreform braucht die Regierung entweder die Stimmen der Grünen oder der FPÖ. Und Tennisass Jannik Sinner hat heute sein vorzeitiges Aus verkündet. Grund ist seine Knieverletzung. Seit seinem Triumph in Wimbledon ist der Weltranglisten-Erste außer Gefecht. Sinner wird sich eine Behandlung wegen einer Knieentzündung unterziehen, wie ihm sein medizinisches Team geraten hat.
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3: Von den Hauptverbindungen in Wien, Niederösterreich und dem nördlichen Burgenland liegen uns derzeit keine Störungsmeldungen vor. Weiterhin eine gute und sichere Fahrt.
4: Heute Nachmittag bleibt es im größten Teil des Landes sonnig. Von Italien her ziehen aber auch dichtere Wolken durch und die können vereinzelt, vor allem westlich von Innsbruck, auch mal etwas Regen bringen. Die Temperaturen erreichen 18 bis 25 Grad. Und morgen scheint wieder überwiegend die Sonne. Stellenweise starten wir aber mit Nebel oder Hochnebel in den Tag. Der wird sich am Vormittag aber auflösen. Dazu frischt der Südwind auf. Teilweise kann es auch föhnig werden. Mit 18 bis 26 Grad bleibt es für Oktober wieder ungewöhnlich warm.
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2: Die Geschichte der Jones Girls beginnt in Detroit, Michigan. Die drei Schwestern Shirley, Brenda und Valerie wachsen in einer musikalischen Familie auf. Ihre Mutter, Mary Fraser Jones, ist Gospelsängerin und schon als Kinder singen die Schwestern in der Kirche. Eine frühe Prägung, die später den Grundton ihrer Musik mitbestimmt. Bevor die drei selbst im Rampenlicht stehen, arbeiten sie jahrelang als Background-Sängerinnen für Diana Ross, Aretha Franklin, Lou Rawls oder Teddy Pendergrass. Besonders prägend war ihre Zusammenarbeit mit Diana Ross von 1975 bis 1978, eine Zeit, in der sie national sichtbarer wurden. Ein entscheidender Moment kommt, als das Trio von Kenny Gamble entdeckt wurde, einem der Architekten des sogenannten Philly Soul, und bei Philadelphia International Records unterschreiben. 1979 veröffentlichen die Jones Girls ihr Debütalbum The Jones Girls, produziert von Gamble and Huff. Auf dem Album auch ihr größter Hit You Gonna Make Me Love Somebody Else, der sich zu einem Klassiker entwickelte. Aber es gibt mehr als nur Tanznummern. Songs wie Who Can I Run To oder Nights Over Egypt zeigen die volle emotionale Bandbreite des Trios. Ihre Alben, etwa At Peace With Woman 1980 oder Get As Much Love As You Can,

Nach ihrem kommerziellen Höhepunkt bei Philadelphia International verlassen die Schwestern das Label und versuchen sich bei RCA. Doch der Glanz lässt nach. Shirley startet daraufhin eine Solo-Karriere und hat 1986 mit Do You Get Enough Love einen Nummer 1 R&B-Hit. Jahre gehen ins Land, das Schicksal nimmt tragische Wendungen. Valerie stirbt 2001, Brenda 2017. Doch Shirley hält das Erbe lebendig. Sie tritt weiterhin auf, oft mit Verwandten im Background und bringt die Harmonie und Seele der Jones Girls auf die Bühne.

Der elegante Philadelphia-Sound der Jones Girls, orchestraler, warmer und gleichzeitig rhythmischer Soul, ist ein direkter Vorläufer des heutigen Neo-Soul. Ihre Musik inspiriert Generationen von Sängerinnen und Sängern und Produzentinnen und Songs wie Nights Over Egypt gelten als Meilensteine des Quiet Storm-Stils.

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1: Mit Melanie Wenig. Nach den turbulenten Tagen in der SPÖ hat sich Parteichef Andreas Babler jetzt mit einem Video auf Instagram an seine Wählerschaft gewandt. Darin hat er die jüngsten Personalentscheidungen in der Partei verteidigt. Er bleibe weiter für die nächsten Wochen und Monate Bundesparteivorsitzender und Vizekanzler. Gleichzeitig werde er eine geordnete Übergabe einleiten. Dass Markus Matterbauer Anfang nächsten Jahres das Amt des Vizekanzlers übernehme, bezeichnet Babler als wahnsinnig gute Entscheidung. Er wird aber auf Matterbauers Wunsch hin als Minister in der Regierung bleiben. Bei der Wehrdienstreform gibt es noch immer keine Übereinstimmung zwischen Regierung und FPÖ. Streitpunkt ist vor allem der Zivildienst. Die Freiheitlichen wollen, dass auch der automatisch verlängert wird, wenn der Wehrdienst länger dauert. Die Regierung lehnt das ab. Sie will den Zivildienst nur verlängern, falls sich zu wenige für den Präsenzdienst melden. Ein Entwurf der Regierung soll bald in Begutachtung gehen. Für die Wehrdienstreform braucht die Regierung entweder die Stimmen der Grünen oder der FPÖ. Und Tennisass Jannik Sinner hat heute sein vorzeitiges Aus verkündet. Grund ist seine Knieverletzung. Seit seinem Triumph in Wimbledon ist der Weltranglisten-Erste außer Gefecht. Sinner wird sich eine Behandlung wegen einer Knieentzündung unterziehen, wie ihm sein medizinisches Team geraten hat.
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2: Mit Markus Bollitz, schönen Nachmittag. Wir beginnen in Wien, A23 Südosttangente in Richtung Hürstetten. 20 Minuten Zeitverlust aktuell im Nachmittagsverkehr zwischen der Hansonkurve und dem Knoten Kaisermühl. Innerstädtisch starts streckenweise am inneren Gürtel, 15 Minuten länger dauert es ab dem AKH und auch am äußeren Gürtel Richtung Tangente gibt es 10 Minuten Zeitverlust im Stop-and-Go-Verkehr. Nach Niederösterreich, A4 Ostautobahn Richtung Ungarn, zwischen dem Flughafen Wien, Schwechat und Fischermensch steht ein defekter LKW, es kommt zu entsprechenden Behinderungen. Ansonsten kommt ihr erstaunt störungsfrei voran, ich wünsche gute und sichere Fahrt.
3: Heute Nachmittag bleibt es im größten Teil des Landes sonnig. Von Italien her ziehen aber auch dichtere Wolken durch und die können vereinzelt, vor allem westlich von Innsbruck, auch mal etwas Regen bringen. Die Temperaturen erreichen 18 bis 25 Grad. Und morgen scheint wieder überwiegend die Sonne. Stellenweise starten wir aber mit Nebel oder Hochnebel in den Tag. Der wird sich am Vormittag aber auflösen. Dazu frischt der Südwind auf. Teilweise kann es auch föhnig werden. Mit 18 bis 26 Grad bleibt es für Oktober wieder ungewöhnlich warm.
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1: Mit Melanie Wenig. Die Meldungen rund um mögliche Gefahren, die von künstlicher Intelligenz ausgehen können, überschlagen sich in letzter Zeit. Die unglaubliche Geschwindigkeit dieser Technik nennt Informatikerin Johanna Pirker von der TU München heute als größte Herausforderung. Eine zuverlässige Steuerung von KI müsse Priorität haben. Noch gäbe es keinen katastrophalen Kontrollverlust, beruhigt die Expertin, die auch enorme Chancen durch KI sieht, also in der Medizin oder in gewissen Bereichen der Bildung. Digitalstaatssekretär Pröll plant für Mitte November eine KI-Rede mit ersten Ergebnissen einer neuen Strategie. Fast jeder Zehnte in Österreich plant konkret, ein Unternehmen zu gründen. Das zeigt eine aktuelle Umfrage unter 1500.

0: 500 Personen im Auftrag der Stiftung Unternehmerische Zukunft. Rund 30% können sich eine Gründung grundsätzlich vorstellen. Wenn auch schon die Eltern ein Unternehmen hatten, sind es sogar rund 50%. Als größte Hürde nennen die Befragten das wirtschaftliche Risiko und fehlendes Kapital, aber auch Bürokratie und hohe Steuern. ÖSV-Skifahrer Marco Schwarz hat heute verkündet, dass er künftig auf den Slalom verzichten wird. In Zukunft will sich Schwarz ganz auf den Riesentorlauf und Super-G konzentrieren. Der Kärntner will aber weiterhin ab und zu Slalom trainieren und vielleicht auch bei ausgewählten Rennen wie dem Saisonfinale an den Start gehen. Die neue Skisaison startet in gut 2 Wochen mit Riesentorläufen in Sölden.
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2: Mit Markus Bolletz. Wir starten in Wien mit dem Nachmittagsverkehr auf der A23 Südosteingrenze. In Richtung Hirstetten gibt's Stau und 30 Minuten Zeitverlust zwischen Verteilerkreis Favoriten und Knoten Prater. Auf die Ostautobahn in Richtung Prater, auch hier ab dem Alberner Hafen sehr zäher Verkehr. Ihr braucht mindestens 10 Minuten länger. Auch im Stadtgebiet gibt's die obligatorischen Nachmittagsstaus am inneren Gürtel, hier ab dem AKH, am äußeren Gürtel zwischen Hauptbahnhof und Gegerstraße und Stop-and-Go-Verkehr außerdem auf der Grünbergstraße im gesamten Verlauf sowie der Altmannsdorfer Straße zwischen Grünbergstraße und Altmannsdorfer Ast jeweils 10 Minuten Zeitverlust. Ich wünsche, wo es geht, viel Geduld und trotz allem gute und sichere Fahrt.
3: Ähnlich wie heute geht es auch morgen mit viel Sonne durch den Tag. Zum Aufstehen gibt es noch etwas Nebel und Hochnebel, etwa im Klagenfurter Becken. Die Nebelfelder lösen sich aber noch am Vormittag auf. Tagsüber gibt es nur wenige Wolken, erst am Abend werden sie mehr. Dazu wird der Südwind lebhafter und teilweise auch föhnig. Am Thermometer schaffen wir es morgen wieder auf warme 18 bis 26 Grad.
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1: Mit Melanie Wenig. Die Meldungen rund um mögliche Gefahren, die von künstlicher Intelligenz ausgehen können, überschlagen sich in letzter Zeit. Die unglaubliche Geschwindigkeit dieser Technik nennt Informatikerin Johanna Pirker von der TU München heute als größte Herausforderung. Eine zuverlässige Steuerung von KI müsse Priorität haben. Noch gäbe es keinen katastrophalen Kontrollverlust, beruhigt die Expertin, die auch enorme Chancen durch KI sieht, also in der Medizin oder in gewissen Bereichen der Bildung. Digitalstaatssekretär Pröll plant für Mitte November eine KI-Rede mit ersten Ergebnissen einer neuen Strategie. Fast jeder Zehnte in Österreich plant konkret, ein Unternehmen zu gründen. Das zeigt eine aktuelle Umfrage unter 1500 Personen im Auftrag der Stiftung Unternehmerische Zukunft. Rund 30% können sich eine Gründung grundsätzlich vorstellen. Wenn auch schon die Eltern ein Unternehmen hatten, sind es sogar rund 50%. Als größte Hürde nennen die Befragten das wirtschaftliche Risiko und fehlendes Kapital, aber auch Bürokratie und hohe Steuern. ÖSV-Skifahrer Marco Schwarz hat heute verkündet, dass er künftig auf den Slalom verzichten wird. In Zukunft will sich Schwarz ganz auf den Riesentorlauf und Super-G konzentrieren. Der Kärntner will aber weiterhin ab und zu Slalom trainieren und vielleicht auch bei ausgewählten Rennen wie dem Saisonfinale an den Start gehen. Die

0: Neue Skisaison startet in gut 2 Wochen mit Riesentorläufen in Sölden.
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2: Mit Markus Bolletz. Wien A23 Südostangrenze in Richtung Kirchstetten. Bis zu 30 Minuten Nachmittagsverkehr hier noch zwischen Hansenkurve und der Praterbrücke. 15 Minuten länger dauert es auch in Richtung Vösendorf durch das Nadelöhr Stadlau. H4-Ostautobahn in Richtung Prater, auch hier ab dem Albaner Hafen sehr zäher Verkehr, ihr braucht hier mindestens 10 bis 15 Minuten länger. Im Stadtgebiet wird der Verkehr jetzt langsam weniger, 10 Minuten plus auch noch streckenweise am Rennweg bzw. auf der Favoritenstraße in Richtung Zentrum ab dem Gürtel und dann auch am äußeren Gürtel zwischen Hauptbahnhof und Gegerstraße. Ansonsten kommt ihr schon wieder stau- und störungsfrei voran. Ich wünsche gute und sichere Fahrt.
3: Ähnlich wie heute geht es auch morgen mit viel Sonne durch den Tag. Zum Aufstehen gibt es noch etwas Nebel und Hochnebel, etwa im Klagenfurter Becken. Die Nebelfelder lösen sich aber noch am Vormittag auf. Tagsüber gibt es nur wenige Wolken, erst am Abend werden sie mehr. Dazu wird der Südwind lebhafter und teilweise auch föhnig. Am Thermometer schaffen wir es morgen wieder auf warme 18 bis 26 Grad.
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1: Mit Melanie Wenig. Die Meldungen rund um mögliche Gefahren, die von künstlicher Intelligenz ausgehen können, überschlagen sich in letzter Zeit. Die unglaubliche Geschwindigkeit dieser Technik nennt Informatikerin Johanna Pirker von der TU München heute als größte Herausforderung. Eine zuverlässige Steuerung von KI müsse Priorität haben. Noch gäbe es keinen katastrophalen Kontrollverlust, beruhigt die Expertin, die auch enorme Chancen durch KI sieht, also in der Medizin oder in gewissen Bereichen der Bildung. Digitalstaatssekretär Pröll plant für Mitte November eine KI-Rede mit ersten Ergebnissen einer neuen Strategie. Fast jeder Zehnte in Österreich plant konkret, ein Unternehmen zu gründen. Das zeigt eine aktuelle Umfrage unter 1.500 Personen im Auftrag der Stiftung Unternehmerische Zukunft. Rund 30% können sich eine Gründung grundsätzlich vorstellen. Wenn auch schon die Eltern ein Unternehmen hatten, sind es sogar rund 50%. Als größte Hürde nennen die Befragten das wirtschaftliche Risiko und fehlendes Kapital, aber auch Bürokratie und hohe Steuern. ÖSV-Skifahrer Marco Schwarz hat heute verkündet, dass er künftig auf den Slalom verzichten wird. In Zukunft will sich Schwarz ganz auf den Riesentorlauf und Super-G konzentrieren. Der Kärntner will aber weiterhin ab und zu Slalom trainieren und vielleicht auch bei ausgewählten Rennen wie dem Saisonfinale an den Start gehen. Die neue Skisaison startet in gut 2 Wochen mit Riesentorläufen in Sölden.
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2: Mit Markus Bolletz. Im Stadtgebiet von Wien und der näheren Umgebung herrscht derzeit störungsfreies Verkehrsaufkommen. Ihr habt grünes Licht und Freifahrt. Kommt gut und sicher an euer Ziel.
3: Ähnlich wie heute geht es auch morgen mit viel Sonne durch den Tag. Zum Aufstehen gibt es noch etwas Nebel und Hochnebel, etwa im Klagenfurter Becken. Die Nebelfelder lösen sich aber noch am Vormittag auf. Tagsüber gibt es nur wenige Wolken, erst am Abend werden sie mehr. Dazu wird der Südwind lebhafter und teilweise auch föhnig. Am Thermometer schaffen wir es morgen wieder auf

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1: Eine Platte nach sich selbst zu benennen, das kommt oft beim Debütalbum vor. Im Falle des Texaners Leon Bridges hat man sich das für das vierte, aber vielleicht wichtigste bis dato aufgehoben. Ein sehr persönliches Werk, wo der Künstler aus seinem Ruf, ein Retro-Artist zu sein, ausbricht und in einem ergreifenden musikalischen Selbstporträt losgelöst zu größeren Berufen scheint. Leon Bridges, Leon. Aufgewachsen in Fort Worth, Texas, widmet Bridges auf seinem neuen Album seiner Heimatstadt einen Song. Panther City ist der Spitzname der fünftgrößten Stadt des Bundesstaates. Und auch sonst zehrt das Album aus allerlei persönlichen Ereignissen. Und deshalb ist das Album auch so abwechslungsreich geworden. Das Leben hat eben viele Seiten und alle können besungen werden. So wie im optimistisch nach vorne schauenden Stück Peace

0: Dinge, die dem Musiker wichtig sind, Erlebnisse, die ihn geprägt haben. Auf dem Album öffnet sich Bridges voll und ganz. Der in den meisten Momenten an die 70er Jahre erinnernde Sound wurde mit den richtigen Leuten erarbeitet. Ian Fitchuk, Daniel Tashian und Tyler Johnson haben den Künstler perfekt in Szene gesetzt und darauf geachtet, dass man zwar die Vergangenheit spürt, aber im Jahr 2024 ist. It's just fine in Panther City. In Panther City. Ich freue mich darauf, diese Geschichten über meine Heimat, über Nostalgie, über mein Aufwachsen mit euch zu teilen. Ich hoffe, diese Musik bringt euch zurück zu euren Wurzeln, sagt Leon Bridges über das Album. Leon ist auf Columbia Records erschienen.
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2: Mit Melanie Wenig. Die Meldungen rund um mögliche Gefahren, die von künstlicher Intelligenz ausgehen können, überschlagen sich in letzter Zeit. Die unglaubliche Geschwindigkeit dieser Technik nennt Informatikerin Johanna Pirker von der TU München heute als größte Herausforderung. Eine zuverlässige Steuerung von KI müsse Priorität haben. Noch gäbe es keinen katastrophalen Kontrollverlust, beruhigt die Expertin, die auch enorme Chancen durch KI sieht, also in der Medizin oder in gewissen Bereichen der Bildung. Digitalstaatssekretär Pröll plant für Mitte November eine KI-Rede mit ersten Ergebnissen einer neuen Strategie. Fast jeder Zehnte in Österreich plant konkret, ein Unternehmen zu gründen. Das zeigt eine aktuelle Umfrage unter 1.500 Personen im Auftrag der Stiftung Unternehmerische Zukunft. Rund 30% können sich eine Gründung grundsätzlich vorstellen. Wenn auch schon die Eltern ein Unternehmen hatten, sind es sogar rund 50%. Als größte Hürde nennen die Befragten das wirtschaftliche Risiko und fehlendes Kapital, aber auch Bürokratie und hohe Steuern. ÖSV-Skifahrer Marco Schwarz hat heute verkündet, dass er künftig auf den Slalom verzichten wird. In Zukunft will sich Schwarz ganz auf den Riesentorlauf und Super-G konzentrieren. Der Kärntner will aber weiterhin ab und zu Slalom trainieren und vielleicht auch bei ausgewählten Rennen wie dem Saisonfinale an den Start gehen. Die neue Skisaison startet in gut 2 Wochen mit Riesentorläufen in Sölden.
3: Ähnlich wie heute geht es auch morgen mit viel Sonne durch den Tag. Zum Aufstehen gibt es noch etwas Nebel und Hochnebel, etwa im Klagenfurter Becken. Die Nebelfelder lösen sich aber noch am Vormittag auf. Tagsüber gibt es nur wenige Wolken, erst am Abend werden sie mehr. Dazu wird der Südwind lebhafter und teilweise auch föhnig. Am Thermometer schaffen wir es morgen wieder auf warme 18 bis 26 Grad.
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2: Die Geschichte der Jones Girls beginnt in Detroit, Michigan. Die drei Schwestern Shirley, Brenda und Valerie wachsen in einer musikalischen Familie auf. Ihre Mutter, Mary Fraser Jones, ist Gospelsängerin und schon als Kinder singen die Schwestern in der Kirche. Eine frühe Prägung, die später den Grundton ihrer Musik mitbestimmt. Bevor die drei selbst im Rampenlicht stehen, arbeiten sie jahrelang als Background-Sängerinnen für Diana Ross, Aretha Franklin, Lou Rawls oder Teddy Pendergrass. Besonders prägend war ihre Zusammenarbeit mit Diana Ross von 1975 bis 1978, eine Zeit, in der sie national sichtbarer wurden. Ein entscheidender Moment kommt, als das Trio von Kenny Gamble entdeckt wurde, einem der Architekten des sogenannten Philly Soul, und bei Philadelphia International Records unterschreiben. 1979 veröffentlichen die Jones Girls ihr Debütalbum The Jones Girls, produziert von Gamble and Huff. Auf dem Album auch ihr größter Hit You Gonna Make Me Love Somebody Else, der sich zu einem Klassiker entwickelte. Aber es gibt mehr als nur Tanznummern. Songs wie Who Can I Run To oder Nights Over Egypt zeigen die volle emotionale Bandbreite des Trios. Ihre Alben, etwa At Peace With Woman 1980 oder Get As Much Love As You Can 1981, werden von Kritikern ebenso geschätzt wie von Fans.

Nach ihrem kommerziellen Höhepunkt bei Philadelphia International verlassen die Schwestern das Label und versuchen sich bei RCA. Doch der Glanz lässt nach. Shirley startet daraufhin eine Solo-Karriere und hat 1986 mit Do You Get Enough Love einen Nummer 1 R&B-Hit. Jahre gehen ins Land, das Schicksal nimmt tragische Wendungen. Valerie stirbt 2001, Brenda 2017. Doch Shirley hält das Erbe lebendig. Sie tritt weiterhin auf, oft mit Verwandten im Background und bringt die Harmonie und Seele der Jones Girls auf die Bühne.

Der elegante Philadelphia-Sound der Jones Girls, orchestraler, warmer und gleichzeitig rhythmischer Soul, ist ein direkter Vorläufer des heutigen Neo-Soul. Ihre Musik inspiriert Generationen von Sängerinnen und Sängern und Produzentinnen und Songs wie Nights Over Egypt gelten als Meilensteine des Quiet Storm-Stils.

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2: Mit Melanie Wenig. Die Meldungen rund um mögliche Gefahren, die von künstlicher Intelligenz ausgehen können, überschlagen sich in letzter Zeit. Die unglaubliche Geschwindigkeit dieser Technik nennt Informatikerin Johanna Pirker von der TU München heute als größte Herausforderung. Eine zuverlässige Steuerung von KI müsse Priorität haben. Noch gäbe es keinen katastrophalen Kontrollverlust, beruhigt die Expertin, die auch enorme Chancen durch KI sieht, also in der Medizin oder in gewissen Bereichen der Bildung. Digitalstaatssekretär Pröll plant für Mitte November eine KI-Rede mit ersten Ergebnissen einer neuen Strategie. Fast jeder Zehnte in Österreich plant konkret, ein Unternehmen zu gründen. Das zeigt eine aktuelle Umfrage unter 1500 Personen im Auftrag der Stiftung Unternehmerische Zukunft. Rund 30% können sich eine Gründung grundsätzlich vorstellen. Wenn auch schon die Eltern ein Unternehmen hatten, sind es sogar rund 50%. Als größte Hürde nennen die Befragten das wirtschaftliche Risiko und fehlendes Kapital, aber auch Bürokratie und hohe Steuern. ÖSV-Skifahrer Marco Schwarz hat heute verkündet, dass er künftig auf den Slalom verzichten wird. In Zukunft will sich Schwarz ganz auf den Riesentorlauf und Super-G konzentrieren. Der Kärntner will aber weiterhin ab und zu Slalom trainieren und vielleicht auch bei ausgewählten Rennen wie dem Saisonfinale

0: an den Start gehen. Die neue Skisaison startet in gut 2 Wochen mit Riesentorläufen in Sölden.
1: Ähnlich wie heute geht es auch morgen mit viel Sonne durch den Tag. Zum Aufstehen gibt es noch etwas Nebel und Hochnebel, etwa im Klagenfurter Becken. Die Nebelfelder lösen sich aber noch am Vormittag auf. Tagsüber gibt es nur wenige Wolken, erst am Abend werden sie mehr. Dazu wird der Südwind lebhafter und teilweise auch föhnig. Am Thermometer schaffen wir es morgen wieder auf warme 18 bis 26 Grad.
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0: Dienstag, 22 Uhr. Herzlich willkommen zu einer weiteren Ausgabe von Rare and Well Done, der kölsch-wienerischen Freundschaft hier auf Radio Superfly. Monsieur Smorb am Mikrofon, bei mir, neben mir, mit mir, mein werter Kollege Herr Predi. Einen wunderschönen guten Abend.
1: Einen wunderschönen guten Abend, Monsieur Smorb und euch Lieben da draußen. Es ist wieder soweit. Mhm. Dienstag ist 22 Uhr. Wildstyle Deluxe, kölsch-wienerische Freundschaft im Namen nach wie vor seit letztem Dienstag, weil bald ist es soweit, im Namen von Lento.
0: Übermorgen. Deswegen auch der Einstieg hier in die heutige Ausgabe mit, kann man sagen, einem der ikonischsten Song-Intros überhaupt, das aber ja nicht ikonisch wurde dank des Originals, sondern dank des Samples natürlich.
1: Das, ja genau, dank des Samples, dank Dr. Dre. Mhm. Und ich glaube mittlerweile ein riesen Kracher, und das Original ist damit auch in diesem Fahrwasser bekannter und bekannter geworden und als Reissue erhältlich. Und jetzt komme ich nicht drauf, sag es mir.
0: Ich habe versucht herauszufinden, was David McCallum,
1: ja,
0: zu dem Sample gesagt hat. The Edge.
1: Gibt's den eigentlich noch?
0: Doch, der hat diesen. Nein, David McCallum ist jetzt schon gestorben, aber.
1: Aber der war ja noch lange bei dieser CSI oder so, genau. Geschichte noch, ja, mit am Start.

0: Art,
1: ja.
0: Was ich ja nie gesehen habe und plötzlich irgendwann durch Zufall, weil Langeweile vom Fernseher war, plötzlich so, ey, es gibt den oder es gab ihn noch, ja, zu dem Zeitpunkt. Mhm. Wäre interessant gewesen zu wissen, wie er zum Thema Sampling steht.
1: Ja.
0: Und aber ich bin mir sicher, dass Dr. Dre genug abgegeben hat.
1: Vermutlich. Ja, Sampling ist so ein Thema, das wir natürlich sehr gerne behandeln. Wir haben viele Künstlerinnen und Künstler in den letzten Jahrzehnten kennengelernt, getroffen, die gesampelt wurden. Mhm. Unter anderem auch Bob James. Der hat einen sehr pragmatischen Ansatz gehabt. Am Anfang hat er gar nichts mitbekommen. Ne?
0: Hip-Hop, richtig.
1: Hip-Hop, was ist das? Rap, was soll das sein?
0: Hat er nicht gemocht.
1: Genau, am Anfang nicht gemocht. Aber dann ist er draufgekommen, hey, Moment mal, da kann man doch auch Geld damit verdienen. Und
0: ja,
1: er hat gesagt, er hat kein Problem damit, solange er eine Kontobewegung sieht. Aber ja, das ist eine andere Geschichte. Du hast es eingangs schon erwähnt.
0: Richtig, ja.
1: Auch die heutige Ausgabe steht wieder unter dem Deckmantel Lento, also langsam. Übermorgen ist das große Opening dieser Veranstaltungsreihe mit uns beiden Hübschen, mhm, Wildstyle Deluxe. Und man kann sich sicher sein, es wird dort den einen oder anderen Rare & Well Done Klassiker spielen. Vielleicht auch diesen hier von einer Dame namens Hildegard Knef. Wenn der Lift ausfällt, dann wird's zach im 80. Stockwerk.

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0: Ein Schreihals der außergewöhnlichen Sorte. Mr. Screaming Jay Hawkins, er hat ja schon in seinem Spitznamen das Schreien, das war sein Markenzeichen bei fast oder nahezu allen seinen Songs.
1: Er hat, Blues-Ikone und wir hatten eh schon mal ein Special gemacht, ja, irgendwie bei den Musikgeschichten seiner Zeit über ihn und ein wahnsinniger Kerl im Zweiten Weltkrieg mit dabei, angeblich 60 Kinder gezeugt, im Häfen gewesen.
0: Ja.
1: Und nebenbei traumhafter, speziell diesen Song hier, der ja bei Jim Jarmusch Down by Law Bekanntheitsgrad erlangt hat.
0: Jetzt wieder, ich meine, gut, man muss so sagen, dieser Song wird wahrscheinlich jedes Jahr irgendwo lizenziert.
1: Zurecht.
0: Für Film, nein, für Fernsehen, zurecht, für Werbung.
1: Für mich irgendwie war das irgendwie damals 80er, Jim Jarmusch, Down by Law.
0: Absolut.
1: John Lurie sowieso von Lounge Lizards, irgendwie halt Saxophon-Ikone. Und dann kam der Song, der die ganze Zeit, den ganzen Film getragen hat und ich dachte mir so, wer ist das? Und seitdem... Ja. Mein Liebling.
0: Fan.
1: Deiner auch.
0: Fan.
1: Fan.
0: Ja. Immer mit, oder sehr oft mit so einem Stock mit einem Totenkopf drauf.
1: Es gab ja so einen Fernsehauftritt mit deinem unserem Liebling Serge Gainsbourg auch noch. Also zwei Lieblinge auf der Bühne, herrlich.
0: Also das ist nicht zu toppen.
1: Wir leben in der falschen Zeit. Ich würde mich wieder zurückbeamen und das irgendwie halt live im Publikum irgendwie anschauen gerne.
0: Genau. In einer ganz eigenen Zeit kann man, sage ich oder behaupte ich jetzt einmal, bei unserem Abend Lento verbringen, eintauchen in eine völlig eigene Welt.
1: Ohne viel
0: Worte.
1: Das
0: ist unser Ziel.
1: Langsam, ohne viel Worte.
0: Das ist unser Ziel.
1: Ja.
0: Listening.
1: Auf dem höchsten Niveau.
0: Absolut. Dieser Song wird dort zu hören sein, garantiert, weil ich habe mir vor kurzem die Single besorgt. Lou Howard and the All-Stars, Misterioso Melancholia. Ja, melancholisch darf es auch werden, natürlich.

0: Professionals, a part of being with you. Ich würde diesen Song in der Rubrik L'amour Harger
1: on einordnen. Point. On point.
0: Und das sind durchaus Songs, die auch bei Lento laufen können. Man darf auch schmusen. Ist okay.
1: Erwünscht. Erwünscht sogar.
0: Vor allem bei Leuten, die sich zum ersten Mal gesehen haben.
1: Du.
0: Wir probieren was aus. Wir schmusen mit Fremden, ohne etwas zu sagen. Oder ist das, oder könnte das problematisch werden? Es muss natürlich auf beiderseitigen Einverständnis sein.
1: Natürlich, selbstverständlich. Das ist ganz wichtig. Nicht einfach irgendwie den Lappen irgendwo reinstecken. Nein, das geht so nicht.
0: Nein, nicht mehr.
1: Nein, ging nie eigentlich. War niemals irgendwie halt on vogue. Manche haben es versucht.
0: On vogue war es nicht, aber es haben immer. Es
1: war ja, genau, Usus. Ja, stimmt.
0: Das meinte ich, ja.
1: Nein, aber wie gesagt, mit Verständnis, also Verständnis sowieso, haben wir, wenn da geschmust wird und wenn ihr Spaß dran habt. Und ihr könnt auch irgendwie zum L'amour Harger auch eng tanzen.
0: Ja, aber ganz langsam bitte.
1: Ganz langsam, ganz nur langsam.
0: Was auch erlaubt ist, ist einfach ins Eck setzen und schlafen mit einem Erfrischungsgetränk in der Hand und dann diesen Song zum Beispiel hören. Gianni Oddi mit Dreaming.

einer der Top 10 Rare and Well Done All-Time Classics, würde ich behaupten. Byron Lee und seine Dragonairs mit Come Fly With Me.

0: Come fly with me from east to west, oder?
1: Ja. Das war Byron Lee and the Dragonairs, war eine wichtige Band in Jamaika, die vom Ska gekommen ist. Das war eine klassische, sozusagen eine Tanzkapelle.
0: Big Band, genau.
1: Genau, die dann den Ska mit groß gemacht haben.
0: Und diese spezielle LP, wo der Track drauf ist, ist sogar gesponsert von Air Jamaica.
1: Ja.
0: Was ich fantastisch finde. Du hast eine Platte rausgebracht und die ist gesponsert von Air Jamaica. Sag mal, hast du es geschafft?
1: Irgendwann hat man es geschafft, ja. Ich habe ja viele Jahre gewartet, dass ich von der französischen Küchenutensilienhersteller Le Creuset gesponsert werde, aber es kam nie eine Antwort.
0: Damit jetzt irgendwie halt der Aufruf, der bewusst war.
1: Ja.
0: Versuch's auch nochmal in Kontakt zu treten.
1: Ja, zum Beispiel.
0: Alle Kanäle und Netze und Leitungen sind jetzt ab jetzt geöffnet.
1: Genau. Es haben mich in den letzten Wochen immer wieder Leute gefragt, was jetzt genau musikalisch Lento, was da passieren wird. Okay, langsam ist natürlich ein Begriff, okay, das kann alles sein. Es ist so, dass wir grundsätzlich immer so ein bestimmtes Motto dann haben bei den Abenden, auch mit unseren Gast-DJs.
0: Ja.
1: Nächsten Donnerstag zum Beispiel gibt es den First Vienna Soul Club, die dort die langsame Seite der Soul-Musik beleuchten. Was Sie mir erzählt haben, Sie freuen sich insofern drauf, weil es sind ausschließlich Songs, die sie noch nie aufgelegt haben. Warum? Weil auf Northern Soul Events natürlich getanzt werden soll.
0: Ja.
1: Hier eine andere Seite. Bei unserem Abend am kommenden Donnerstag, also übermorgen, ist es bewusst so, dass wir es wieder wie in unserer Sendung offen halten, Wildstyle
0: total offen
1: Deluxe.
0: Halten und langsam. Ich würde sagen, das ist ein Gefühl.
1: Genau.
0: Eine bestimmte Stimmung.
1: Genau.
0: Die Entspannung verursachen.
1: Genau.
0: Soll.
1: Und auch bei den Jahrzehnten sind wir nicht irgendwo festgefahren.
0: Nein.
1: Ganz und gar nicht, wie bei unserer Sendung. Mhm. Dieser Song, der ist zwar jetzt auch nicht neu, also hat auch schon ein Vierteljahrhundert auf dem Buckel, aber es ist doch vom etwas anders als Screaming Jay Hawkins' I Put a Spell on You. Und zwar ist das die wunderbare Beth Hirsch. Die kennt man unter anderem als ikonische Stimme beim Air-Song All I Need.
0: Genau, unter
1: anderem. Die hat auch ein paar Soloplatten herausgebracht und eine Maxi, die ich rauf und runter gehört habe, weil aufgelegt habe ich sie tatsächlich auch nie, deswegen freue ich mich ganz besonders. Der Song heißt Minor Sun und kommt hier in einem Remix von Bang Bang.

0: alter Freund des Hauses und Stilikone, wenn es um Skateboarden geht, Tommy Guerrero.
1: Skateboarding und auch ein, wie man hört, der Mann an der Gitarre für super entspannte Momente. Dieses Debütalbum ging ja rauf und runter, hat ja Furore gemacht auf seinem eigenen Galaxia Records. Und das zweite und Art, Kunst, Style hat der Junge gefressen. Die Tricks sowieso.
0: Ja, wir hörten den BW's Blues von diesem legendären Debütalbum. Ja, ich habe es geliebt und es ist für mich der Sommer-Soundtrack, muss ich sagen.
1: Ja.
0: Sommer ist natürlich auch so ein bisschen die Zeit, muss man sagen, des trägen Runterkommens.
1: Und richtig heiß.
0: Ah ja, weißt du?
1: Und dieser, man kann es so auffassen, dieser Moment, es ist heiß und dieser kurze Moment von Bestellen eines kalten Getränks, bis es gekommen ist und in deinem in deinen Hals rinnt.
0: Das ist Lento.
1: Das ist Lento, genau. Ja. Genau dieser Moment, der kann lange sein.
0: Der kann lange sein.
1: Kann auch schnell gehen. Aber genau dieser Moment, diese Sehnsucht nach Erfrischung fürs Gemüt.
0: Es kann auch nur lange vorkommen.
1: Eigentlich. Mein Liebling.
0: Ja. Jeder kennt das, wenn ein Kellner mit einem Tablett und du denkst, ja, das ist es. Aber er geht weiter.
1: Genau.
0: Dann denkst du so, ah. Oh, wie.
1: Diesen Moment halten wir fest am Donnerstag, am 8.10. ab 19 Uhr.
0: Genau, mit diesem Song Give Me a Chance.

0: Sie können Ihre Zähne putzen, wie Sie wollen. In Zahnzwischenräume kommt Ihre Zahnbürste nicht. Was bleibt, sind Speisereste.
1: Eine kurze Informationseinschaltung des Gesundheitsministeriums. Ja, jeder kennt das natürlich.
2: Marie Verstraßer, selbstverständlich. Oder, hallo. Jeder kennt das.
1: Also, niemand schaut drauf auf Essensreste in den Zahnzwischenräumen. Das ist der Anfang vom Ende. Ich weiß, wovon ich spreche.
2: Deshalb bitte, schauen Sie mal nach.
1: Aber ich habe schon, vor 25 Jahren gewusst, hey, die Zahnklinik in Ungarn muss auch von was leben. Zahnregulierung ja, auf Ungarisch.
2: Und sie hat es geschafft.
1: Aber wie gesagt, ein Aufruf, bitte nehmt Zahnseide. Nicht nur putzen. Das ist zu wenig.
2: Oder ein Bierdeckel oder.
1: Das ist egal.
2: Hauptsache es funkt.
1: Oder die Haare, die eigenen, wenn sie lang genug sind. Aber Hauptsache die Zahnzwischenhaare.
2: Richtig, beim Negroni am Donnerstag.
1: Hier mit diesem Song als kurzweiliger Soundtrack für die Zahnzwischenraumreinigung. Ist das ein schönes Wort? Zahnzwischenraumreinigung.
2: Wow, das ist ja, wir kreieren die längsten Wortfindungen hier, ja. Und aber bis dahin muss erstmal Musik laufen.
1: Genau. Dominic Frontier hier mit Embassy Row.

0: It's the Don Adams, Where Are We Bound? Hier bei Radio Superfly und unserer kölsch-wienerischen Freundschaft Rare and Welldam. Beinahe war es das für heute schon wieder. In der zweiten Stunde gibt es einen sehr entspannten Rare and Welldam Old Stars Mix, so nennen wir die Mixes, die irgendwann in den letzten 4 Jahrzehnten entstanden
1: also
0: sind.
1: Also All Stars heißt nicht nur wir beide, nein. Sondern mehr.
0: Nicht only. Ganz genau. In diesem Sinne wünschen wir euch noch viel Vergnügen in der zweiten Stunde.
1: Ja,
0: und
1: ganz
0: wir
1: genau.
0: Sehen uns hoffentlich dann übermorgen im
1: Kommt zeitig,
0: genau.
1: Raum und Platz sind begrenzt. Und
0: schön, aber begrenzt.
1: Wunderschön, ja. Aber begrenzt. Mhm, und ich das ein oder andere Gläschen, das andere oder andere, ein oder andere Gespräch. Oder wie es so schön heißt, ich muss diese Anekdote von meinem lieben oder unserem lieben von Hans Nieswand, der in Seoul zeitlang gelebt hat und als er die Stadt erkundet hat, in einer Bar war von einem Namen, also Einzelperson, Tiger Disco. Der Typ hat Cocktails gemacht, gekocht, Kaffee und Musik aufgelegt und auf der Karte stand drauf, kommen Sie am besten alleine, wenn Sie zu zweit oder zu dritt kommen, bitte schweigen Sie.
0: In diesem Sinne.
1: Nein, redet
0: ja,
1: redet
0: natürlich.
1: Und kommt doch vorbei und wir würden uns freuen.
0: Ja, Herr Preditz, war mir eine Freude.
1: Bis zum Abonnieren erstmal und viel Spaß nochmal in der zweiten Stunde.

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